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1: Margarina,
0: Jugurt, Belinche, Burekas, im Leben Caminados.
2: Shawarma, shawarma, shawarma, shawarma, shawarma.
0: Ach, gentile.